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1: Das Navi aktualisieren, tanken gehen, alles ins Auto packen, Snacks schnappen und ab in den Urlaub. 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
2: Ich empfehle, Reifen, Öl, Kühlwasser, Batterie, Licht und Bremsen sollten Sie vorher checken. Bei dem Reifen kommt es auf jeden Fall auf den richtigen Reifendruck an. Er muss nämlich der Beladung angepasst werden. Außerdem macht es Sinn, das Profil der Reifen zu checken und nach Beschädigungen zu schauen. Und dabei auch das Ersatzrad nicht vergessen. Für lange Strecken ist es außerdem ratsam, einen tragbaren Kompressor im Auto zu haben.
1: Außerdem sollten nochmal alle Lichtfunktionen, Scheinwerfer, Blinker und Rücklichter überprüft werden.
2: Es ist wichtig, dass die Scheinwerfer richtig eingestellt sind und dass die Scheinwerfer abdeckend und sauber sind. Wer auf Nummer sicher gehen will, kann auch einen Lichttest in der Werkstatt durchführen lassen. Genauso wichtig natürlich saubere Scheiben und funktionierende Wischerblätter. Denn auch die beste Beleuchtung hilft wenig, wenn die Sicht durch Schlieren oder Insektenreste eingeschränkt ist.
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2: Gerade bei älteren Fahrzeugen kann es bei Hitze oder auch bei längeren Standzeiten zu Startproblemen kommen. Deswegen ist es wichtig, die Batterie vor der Reise prüfen zu lassen. Für den Ernstfall gehört auch ein Batteriestarter, also eine Powerbank mit Starthilfefunktion in den Kofferraum. 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
2: Bevor es aus dem Auto rausgeht, die Warnweste anziehen und außerhalb des Autos am besten hinter der Leitplanke sich aufhalten. Um andere Autofahrer zu warnen, muss außerdem ein Warndreieck aufgestellt werden. Sinnvoll außerdem ist eine separate Warnleuchte auf dem Dach des Fahrzeugs. Die sorgt für zusätzliche Sichtbarkeit und somit auch Sicherheit für alle.
0: Ja, wer mit dem Auto in den Urlaub fährt, sollte vor der Reise einen ordentlichen Fahrzeugcheck machen. Sicht, Licht, Reifen, Batterie und Warnzubehör. Das dauert normalerweise keine 10 Minuten und gibt jedem ein gutes Gefühl. Wenn das jetzt alles zu schnell ging, alle Infos und eine Checkliste gibt's auch im Netz unter osram.de.
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0: In den kommenden Wochen und Monaten ist viel Trinken angesagt, denn der Sommer, der dreht so richtig auf. 1,5 Liter sollten es mindestens sein, wenn es heiß ist, natürlich mehr. Dabei trinken 2/3 der Deutschen am liebsten Sprudelwasser. So eine Umfrage der Getränkemarke SodaStream. Viele haben aber auch ein Lieblingsgetränk mit Geschmack, ohne dass im Sommer gar nichts geht. Wie man seine Lieblings-Sommergetränke ab sofort selber mixen kann, das verrät mein Kollege Mario Hartwig.
1: 30 Grad und mehr. Da muss dringend Erfrischung her. Neben Wasser lieben die Deutschen aber auch Getränke mit Geschmack.
2: Am allerliebsten Eistee, Pfirsich, ganz wichtig. Und am besten frisch aus dem Kühlschrank mit noch ein paar Eiswürfeln drin.
3: Ein kühles Bier ist auch nicht schlecht.
4: Ich trinke am liebsten so richtig schön frisch sprudelndes, klares Wasser.
5: Ich mag am liebsten Saftschorlen, Zitrone. Am liebsten, wenn die auch aus dem Kühlschrank kommen. Papa sagt immer, die ohne Zucker.
6: Also wenn es warm ist, so richtig schön mal im Garten sitzen nachmittags und einen schönen Energy Drink trinken mit ganz viel Eiswürfeln. Ja, meine Frau trinkt immer so ein richtig kaltes Ginger Ale.
1: Abwechslung gehört für viele von uns beim Trinken dazu. Laut Umfrage greift fast die Hälfte der Deutschen gelegentlich zu Softdrinks, Fruchtschorlen, Limonaden und Co. Das Problem an der Sache, um alle Geschmäcker unter einen Hut zu kriegen, bräuchte man einen halben Getränkemarkt im Keller.
2: Wir trinken sehr gerne Saftschorlen. Das Problem ist nur, dass verschiedene Sorten gerne getrunken werden und dann, wenn man die mit Wasser mixt und jeder seine Packung öffnet, dann bleibt halt sehr viel stehen und dann werden die halt schlecht.
6: Also wir feiern jetzt natürlich auch die Weltmeisterschaft ganz groß und ja, machen die eine oder andere Gartenparty und dann brauchst du für jeden ja schon 3, 4, 5 verschiedene Flaschen, weil jeder hat ja so seinen eigenen Geschmack.
7: Und doof fände ich halt auch das ganze Leergut hinterher. Hätte ich auch keine Lust drauf.
8: Mein größtes Problem wäre, dass ich dafür gar keinen Platz hätte.
9: Das ist für meinen Papa immer voll die Schlepperei beim Einkaufen.
1: Bei diesen unterschiedlichen Vorlieben braucht es nicht nur viele unterschiedliche Getränke, sondern auch Stauraum. Dabei kann man sich seinen eigenen Getränkemarkt ganz einfach zu Hause einrichten und so viele Lieblings-Sommergetränke selbst mixen, erklärt Tim Günther von SodaStream.
10: Das geht ganz einfach mit einem unserer Wassersprudler und den vielfältigen Drinkmix-Sorten. So kann man sich zu Hause immer genau die Getränke frisch mixen, auf die man gerade Lust hat. Von Cola oder Limo bis hin zu Eistee, Energydrinks oder Fruchtschorlen ist alles dabei. Mit oder ohne Zucker. Mit einer Flasche unserer Drinkmixes lassen sich dabei bis zu 9 Liter Lieblingsgetränke zubereiten. Gerade im Sommer, wenn Freunde oder Familie zu Besuch sind, ist das super praktisch. Und man spart sich eben auch das Schleppen und Lagern von Getränkekisten und Sixpacks.
0: Für Getränke ist schon einmal gesagt, der Sommer kann kommen.

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1: 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Ganz wichtig, bevor es losgeht, das Fahrzeug auf jeden Fall nochmal richtig durchchecken, sagt Steffen Fischer von Osram.
2: Ich empfehle, Reifen, Öl, Kühlwasser, Batterie, Licht und Bremsen sollten Sie vorher checken. Bei dem Reifen kommt es auf jeden Fall auf den richtigen Reifendruck an. Er muss nämlich der Beladung angepasst werden. Außerdem macht es Sinn, das Profil der Reifen zu checken und nach Beschädigungen zu schauen. Und dabei auch das Ersatzrad nicht vergessen. Für lange Strecken ist es außerdem ratsam, einen tragbaren Kompressor im Auto zu haben.
1: Außerdem sollten nochmal alle Lichtfunktionen, Scheinwerfer, Blinker und Rücklichter überprüft werden.
2: Es ist wichtig, dass die Scheinwerfer richtig eingestellt sind und dass die Scheinwerfer abdeckend und sauber sind. Wer auf Nummer sicher gehen will, kann auch einen Lichttest in der Werkstatt durchführen lassen. Genauso wichtig natürlich saubere Scheiben und funktionierende Wischerblätter. Denn auch die beste Beleuchtung hilft wenig, wenn die Sicht durch Schlieren oder Insektenreste eingeschränkt ist.
1: Sinnvoll ist es außerdem, auch die Batterie unter die Lupe zu nehmen.
2: Gerade bei älteren Fahrzeugen kann es bei Hitze oder auch bei längeren Standzeiten zu Startproblemen kommen. Deswegen ist es wichtig, die Batterie vor der Reise prüfen zu lassen. Für den Ernstfall gehört auch ein Batteriestarter, also eine Powerbank mit Starthilfefunktion in den Kofferraum. Und auch das Starthilfekabel sollte griffbereit sein.
1: Und sollte man wirklich mal Pech haben und mit dem Auto liegen bleiben, immer direkt die Warnblinkanlage einschalten.
2: Bevor es aus dem Auto rausgeht, die Warnweste anziehen und außerhalb des Autos am besten hinter der Leitplanke sich aufhalten. Um andere Autofahrer zu warnen, muss außerdem ein Warndreieck aufgestellt werden. Sinnvoll außerdem ist eine separate Warnleuchte auf dem Dach des Fahrzeugs. Die sorgt für zusätzliche Sichtbarkeit und somit auch Sicherheit für alle.
0: Ja, wer mit dem Auto in den Urlaub fährt, sollte vor der Reise einen ordentlichen Fahrzeugcheck machen. Sicht, Licht, Reifen, Batterie und Warnzubehör. Das dauert normalerweise keine 10 Minuten und gibt jedem ein gutes Gefühl. Wenn das jetzt alles zu schnell ging, alle Infos und eine Checkliste gibt's auch im Netz unter osram.de. 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

0: 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Dabei trinken 2/3 der Deutschen am liebsten Sprudelwasser. So eine Umfrage der Getränkemarke SodaStream. Viele haben aber auch ein Lieblingsgetränk mit Geschmack, ohne dass im Sommer gar nichts geht. Wie man seine Lieblingssommergetränke ab sofort selber mixen kann, das verrät mein Kollege Mario Hartwig.
1: 30 Grad und mehr, da muss dringend Erfrischung her. Neben Wasser lieben die Deutschen aber auch Getränke mit Geschmack.
2: Am allerliebsten Eistee, Pfirsich, ganz wichtig. Und am besten frisch aus dem Kühlschrank mit noch ein paar Eiswürfeln drin.
3: Ein kühles Bier ist auch nicht schlecht.
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5: 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Am liebsten, wenn die auch aus dem Kühlschrank kommen. 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
6: 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Ja, meine Frau trinkt immer so ein richtig kaltes Ginger Ale.
1: Abwechslung gehört für viele von uns beim Trinken dazu. Laut Umfrage greift fast die Hälfte der Deutschen gelegentlich zu Softdrinks, Fruchtschorlen, Limonaden und Co. Das Problem an der Sache, um alle Geschmäcker unter einen Hut zu kriegen, bräuchte man einen halben Getränkemarkt im Keller.
2: Wir trinken sehr gerne Saftschorlen. Das Problem ist nur, dass verschiedene Sorten gerne getrunken werden und dann, wenn man die mit Wasser mixt und jeder seine Packung öffnet, dann bleibt halt sehr viel stehen und dann werden die halt schlecht.
6: Also wir feiern jetzt natürlich auch die Weltmeisterschaft ganz groß und ja, machen die eine oder andere Gartenparty und dann brauchst du für jeden ja schon 3, 4, 5 verschiedene Flaschen, weil jeder hat ja so seinen eigenen Geschmack.
7: Und doof fände ich halt auch das ganze Leergut hinterher. Hätte ich auch keine Lust drauf.
8: Mein größtes Problem wäre, dass ich dafür gar keinen Platz hätte.
9: Das ist für meinen Papa immer voll die Schlepperei beim Einkaufen.
1: Bei diesen unterschiedlichen Vorlieben braucht es nicht nur viele unterschiedliche Getränke, sondern auch Stauraum. Dabei kann man sich seinen eigenen Getränkemarkt ganz einfach zu Hause einrichten und so viele Lieblingssommergetränke selbst mixen, erklärt Tim Günther von SodaStream.
10: Das geht ganz einfach mit einem unserer Wassersprudler und den vielfältigen Drinkmixsorten. So kann man sich zu Hause immer genau die Getränke frisch mixen, auf die man gerade Lust hat. Von Cola oder Limo bis hin zu Eistee, Energy Drinks oder Fruchtschorlen ist alles dabei. 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Mit einer Flasche unserer Drinkmixes lassen sich dabei bis zu 9 Liter Lieblingsgetränke zubereiten. Gerade im Sommer, wenn Freunde oder Familie zu Besuch sind, ist das super praktisch. Und man spart sich eben auch das Schleppen und Lagern von Getränkekisten und Sixpacks.
0: Für Getränke ist schon einmal gesagt, der Sommer kann

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den auch noch. Und dann natürlich der 90er, die New Traditionals und auch die Outlaws kommen heute hier zu Wort. If you're gonna walk, I'm gonna crawl. Hier ist Sammy Kershaw als nächstes für euch. Viel Spaß wünscht euch der Countryman aus Lüneburg.

Ja, großartig. Chris Ledoux, viel zu selten gespielt. Dieser großartige Singer-Songwriter aus Biloxi, Mississippi, war ja anfänglich ein erfolgreicher Rodeo-Reiter, hat dann, um seine Rodeo-Karriere zu finanzieren, so auf seinem Truck selbstgemachte CDs oder beziehungsweise Tonträger, damals waren es wahrscheinlich noch Kassetten, verkauft oder vielleicht auch selber schon gepresste Singles von seiner Musik, und damit hat er sich seine anfängliche Karriere finanziert, ja, und später hat er das nicht mehr nötig gehabt. Dann lernte er auch den großartigen Garth Brooks kennen und dann wurde er auch relativ schnell von einem Label unter Vertrag genommen und dann ging er seinen Weg. Leider ist er mit nur 56 Jahren 2005 schon verstorben, aber super Musik hat er uns hinterlassen. Ja, Traditional Country heute hier, Good Old Country Music mit dem richtigen Country-Feeling in den Feierabend bei Sunray FM. Ja, und Gott sei Dank gibt es nicht nur die Künstler der alten Zeit, die uns mit dieser Musik erfreuen, sondern es gibt auch Künstler von heute, ganz junge Künstler, die auch bei irgendwelchen Anlässen, wie zum Beispiel irgendwelchen Talentwettbewerben oder Fernsehshows, mitmachen und dann da die Songs präsentieren von ihren alten Idolen und so überhaupt erst berühmt werden. So ist zum Beispiel diesem Künstler, den ich jetzt hier für euch habe, ergangen. Das ist Bryce Leatherwood. Der hat gewonnen bei American Idol, nein, bei The Voice of USA, genau, und zwar 2022 war das. Da war er im Team von Blake Shelton und hat das ganze Ding am Ende gerockt. Und mittlerweile hat er schon einige Singles aufgenommen. Sein Debütalbum kam im letzten Jahr heraus und mittlerweile gibt es eine neue Single. Sie heißt She's Wrong, She's Right. Hier ist Bryce Leatherwood für euch.

First Name, Jake Worthington. Ja, und Jake Worthington, der ist in 14 Tagen mit dem Brad Paisley zusammen beim Tollwood Festival in München zu bestaunen. Er ist sein Support Act und das wird sicherlich eine Riesenshow. Ja, jetzt habe ich für euch Tennessee Bound und zwar von der Old Crow Medicine Show. Das ist eine Grammy ausgezeichnete Folk, Country, Alternative, Blues und auch Bluegrass Band. Und der Gründer und Frontman Catch Secor, der hat die in Nashville 1998 gegründet und seitdem sind die aktiv, haben mehrere Alben und wie gesagt auch schon Grammy-Auszeichnungen erhalten. Hier ist der Tennessee Bound.

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Ja, 1997 ging ihr Stern auf, Lee Ann Womack. Da kam ihr Debütalbum heraus und da wurden gleich mal 4 Songs veröffentlicht von und 3 davon gingen auch gleich in die Top 20. Dieser hier hat es nicht ganz geschafft, ist aber wirklich hörenswert, wie ich finde. Lee Ann Womack, Buckaroo. Ja, noch 40 Jahre später kam er, nein, 40 Jahre später, das ist sehr Blödsinn. Ein Jahrzehnt vorher kann man sagen. Im Jahre 1984, da hatte die Band Sayer Brown ihren ersten Hit, und zwar Leona. Das war der erste Hit dieser Band. Und seit, oder sagen wir mal, bis heute sind sie dabei. Im vorletzten Jahr haben sie dann ihr 18. Studioalbum herausgebracht. Das hieß Desperado Troubadours. Da hatte es eine Pause von 13 Jahren gegeben. Das Album davor, Traveling Band, war auch kein großer Erfolg, aber wie gesagt, dies Desperate Troubadours, das ist sehr hörenswert. Und daraus gibt es für euch heute Under This Old Hat, Sawyer Brown.

Ja, bei so großartigen Künstlern wie Spencer Hatcher, da braucht uns doch um die Traditional Country Musik nicht bange sein, denn diese jungen Leute, die halten das richtig toll hoch, wie ich finde. Dieser Singer-Songwriter aus dem Shenandoah Valley, aus Harrisonburg, genauer in Virginia, der hat jetzt seine 8. Single veröffentlicht. Debütiert ist er 2024 mit Cold Beer and Common Sense und dem gehört auf jeden Fall die Zukunft. Ich finde ihn einfach genial. Ja, und ein weiteres Duo, das stammt eigentlich aus Kanada, aus Victoria. Das ist die auf Vancouver Island gelegene, zur der kanadischen Provinz British Columbia gehörende Inselgruppe. Da kommt das Duo her, das ich jetzt hier für euch habe, und zwar, das heißt Down on the Farm, und die sind auch mit der Musik der 90er aufgewachsen. Ja, und sie lieben vor allen Dingen einen Sänger, das ist ihr Idol, das ist Neil McCoy. Der hatte 1994 war es, ja, der Texaner hatte da einen Nummer 1 Hit mit seinem Song Wink, ist natürlich ein tolles Ding, und da haben sie sich gesagt, ja, den nehmen wir doch einfach nochmal auf und dann fragen wir mal den Neil, ob er mitmacht. Und das haben sie getan und da sind sie jetzt alle drei zusammen hier. Down on the Farm, Neil McCoy und Wink.

Ja, der Sack Top, ein ganz frühes Werk von ihm von, ja, ganz früh, was heißt das, 2022, der ist ja gerade immer 28 Jahre alt. Aber das war so von seinen ersten musikalischen, ja, Fußstapfen oder wie auch immer. Da hat er mit losgelegt, mit In a World Gone Wrong, Zack Top. Das klingt doch schon so richtig schön traditional. Ja, und er ist ja derjenige, der sozusagen die Country-Musik, der Traditional Country-Musik wieder in die Charts zurückgebracht hat mit seinen Alben, ja, Cold Beer and Country Music und natürlich auch mit dem im letzten Jahr, oder nein, es war dieses Jahr, in diesem Jahr mit dem Grammy ausgezeichneten zweiten Album Ain't In It For My Health für das beste Traditional Country Album hat er den Grammy bekommen, ja, und das mit Recht natürlich, denn das ist wirklich die beste Traditional Country Musik, die man sich heute nur wünschen kann. Und das hat er dann auch bekommen als Auszeichnung noch. Und zwar wurde er ausgezeichnet als Best New Artist of the Year 2025, sowohl bei der ACM als auch bei der CMA. Ja, und von dem guten Mann, da werden wir noch, denke ich, sehr, sehr viel und sehr, sehr lange was hören. Das bin ich mir ganz sicher. Ja, und auch eine junge Dame, die kommt aus dem Südwesten Missouris, heißt Sarah Dunn. Und die hat gleich eine ganze Band mit dabei. Und sie hat ein Tribute für Merle Haggard geschrieben. Und das heißt All My Best. Hier ist die Sarah Dunn Band.

I can't stand no more. Nathan Belt. Ja, und das ist, ist kein Neuling im Musikgeschäft, denn der ist schon seit dem Jahre 2000 mit seiner Band, ist er als Frontman und Leadsänger mit der Gruppe The Buggles erfolgreich. Aber jetzt hat er sich dem Traditional Country auch verschrieben und das habt ihr gerade eben auf seiner zweiten Solo-Single-Veröffentlichung hören können hier. I Can't Stand No More, klingt doch richtig schön traditional-mäßig. Ja, und auch Weldon Henson aus Texas, das ist auch so ein Country, Traditional und Honky-Tonk-Singer-Songwriter. Aus seinem Album One Heart's Gone habe ich für euch den schönen Titel Pass Me the Wine.

aus dem Jahr 1987, das Debütalbum von Highway 101 und der Titel Somewhere Tonight war natürlich eine Nummer 1 Top-Truppe, wie ich finde, mit dieser Leadsängerin Paulette Carlson. Ja, und jetzt gehen wir ins Jahr 1991 zu Larry Dean Flynn, besser bekannt als Dean Dillon, Singer-Songwriter aus Lake City in Tennessee. Und er kommt nicht alleine, er bringt Tanya Tucker mit und der tolle Titel Don't You Even Think About Leaving. Auf geht's!

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1: So ist es, Cash der Woche steht an und wir gehen ins Jahr 1980 zum Album Take a Little Time von der Bluegrass-Legende oder auch dem Bluegrass-Pionier Curly Sackler, der seit den 1930er Jahren bis zu seinem Tod im Jahre 2017 mit 98 Jahren aktiver Bluegrass-Musiker war. 1979 bis 1994 war er auch der Bandleader der Bluegrass-Band Nashville Grass. Ja, und dieser Curly Sackler, der hat es 1980 tatsächlich fertiggebracht, Johnny Cash zu einem Bluegrass-Song dazuzuholen. Denn eigentlich hat Johnny Cash nicht so gerne Bluegrass gesungen, aber für Curly Sackler hat er eine Ausnahme gemacht. Zwei Songs sind auf diesem Album drauf. Einen habe ich euch schon mal in einer vorigen Sendung vorgestellt. Und jetzt kommt der zweite und das ist ein Tribute-Song. Und zwar auf die Mabel Carter. Das ist ein Mitglied der berühmten Carter-Family, die ja ab den Ende der 1920er Jahre und dann fortlaufend bis in die 50er Jahre berühmte Carter Family, später waren es dann die Mabel Carter und beziehungsweise Mother Mabel und die Carter Sisters, da waren es dann die June, Helen und Anita, die hauptsächlich gesungen haben. Ja, und durch die Heirat mit der Tochter June Carter ist er natürlich auch sozusagen der Schwiegersohn von Mabel Carter gewesen. Ja, und da hat er sich nicht nehmen lassen. Also auf diesem Album diesen Tribute-Song zu verewigen. Hier ist Mother Mabel, Johnny Cash, Marty Stewart ist auch noch mit dabei und natürlich Curly Sackler.

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1: Ja, ein Hörerwunsch ist eingetroffen, kommt aus Leipzig von Sam Wolf und er wünscht sich einen deutschen Song, Larry Schuber und Western Union Country Music Fieber.

Ja, das ist doch der großartige Alan Jackson. Let's get back to me and you. Ja, aus seinem Bluegrass-Album. Ja, und Alan Jackson, ja, der verabschiedet sich ja jetzt bald am 27. Juni. Ist es soweit, da ist das große Konzert in Nashville in dem Nissan Stadium. Das Ding ist restlos ausverkauft, habe ich schon oft genug erzählt. Und George Strait und Lainey Wilson haben das Setup jetzt auch noch erweitert. Also da ist wirklich das Who is Who der Country-Musik mit dabei. Und das Schöne ist, das Ding wird von NBC live im amerikanischen Fernsehen gezeigt. Vielleicht hat man irgendwie die Möglichkeit, das Ding auch mal hier bei uns zu sehen. Es wäre sicherlich sehenswert. Ja, jetzt kommen wir zu David Allan Coe. Der ist am 29. April verstorben. Er war einer, ja, nicht Mitbegründer, aber der ist auch mit auf den Zug der Outlaws aufgesprungen. So ab Mitte der 70er bis in die 80er hinein war er mit seinen Songs dabei. I can read your mind. Jetzt kommt erstmal David Allan Coe. Und das ist Just to Prove My Love for You. Und danach dann alles weitere. Erstmal das hier.

0: Ja, David Allen Coe, Just to Prove My Love for You. Wie gesagt, mit 86 Jahren am 29. April verstorben. Ja, und am 29. April, da war ja auch der große Geburtstag von Willie Nelson. Der ist da schon 93 geworden. Ja, und genau einen Monat nach seinem Geburtstag, am 29. Mai, da hat er dann mal sein nächstes Album rausgeschmissen. Das ist jetzt bereits das 79. Studioalbum und das ist in dieser Woche das Album der Woche.
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0: Ja, das ist das Album der Woche. Es heißt Dream Chaser. Ist wie gesagt am 29. Mai erschienen. Das ist ja die großartige Country-Legende aus Abbott in Texas. Auch mit 93 Jahren ist der Willie in der Lage, ein Album zu veröffentlichen, was ja viele Neuheiten der heutigen Country-Stars in den Schatten stellen kann. Diese 10 Songs, die auf dem Album sind, kommen ja eher ein bisschen langsam und ruhig daher und behandeln so Themen wie Trauer, Nachdenklichkeit, auch so ein bisschen Abhängigkeit vom Alkohol. Da kennt er sich ja auch so ein bisschen aus, der Willie. Aber mit seiner immer noch gewohnt perfekten Gesangspracht, hätte ich bald gesagt, mit seinem gewohnt perfekten Gesang, da bringt er das also wirklich noch toll rüber, auch mit 93. Chapeau, Willie, kann ich da nur sagen. Wie gesagt, ich habe für euch 2 Songs hier am Start. Zum ersten den Titelsong Dream Chaser, hatten wir auch schon als Vorab-Single mal gehört. Und dann als zweites einen Song, ja, den hat er zusammen mit Bob Dylan geschrieben. Und nicht nur mit Bob Dylan, sondern auch mit Buddy Cannon. Und mit dem arbeitet er auch schon seit den letzten 13 Jahren zusammen, hat da schon eine Vielzahl von Alben produziert. Aber mit Bob Dylan, da war es jetzt erst die zweite Zusammenarbeit. Obwohl die jetzt eine jahrelange oder jahrzehntelange Freundschaft verbindet, hat er seit 1993, da war er auf dem Album Across the Borderline mit vertreten, der Bob Dylan von Willie Nelson, haben sie weiter nicht an einem zweiten Song gearbeitet. Das haben sie jetzt geändert. I can read your mind. Ich kann deine Gedanken nicht lesen. Aber wie gesagt, die beiden, den Song zusammen geschrieben und Buddy Cannon in seiner gewohnten Art hat ihn vollendet. Die beiden Songs gibt es jetzt vom Album der Woche Dream Chaser von Willie Nelson. Viel Spaß!

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Confederate Railroad aus Atlanta. Ja, und diese Band, die ist im nächsten Jahr soweit. Da hat sie ihr 40-jähriges Chartjubiläum, denn 1987 sind sie das erste Mal in den Charts aufgetaucht mit She Took It Like a Man. Und bis heute ist diese Band, wie gesagt, aktiv. Dieser Song hier von 95 aus ihrem dritten Album When and Where. Bill Laundrots Bar and Grill. Ja, jetzt geht's durch das große D, Going Through the Big D, Mark Chestnut aus Beaumont in Texas.

Ja, da kann man doch eigentlich gar nicht aufhören mitzuwippen, vielleicht sogar mitzuswingen. Ja, das ist wirklich so richtig schöne Musik, die animiert zum Mittanzen. Das war Sweetheart of the Rodeo von 1988 aus ihrem Album One Time, One Night. Und das war ein Geschwisterduo, Yanis und Christine Oliver aus Kalifornien. Und die hatten zwischen 86 und 89 7 Top 10 Singles am Start. Und der hier, das war Platz 5 in den Charts, Satisfy You. Auch aus Kalifornien, da kommt die Band, oder Country Rock Band, kommt die Band The Desert Rose Band. Und genau, das ist die Band des Ex-Bassisten, ja, wie heißt der jetzt, der gute Mann? Hillman heißt der, genau, ja. Das war der Bassist der Rockband, der Birds natürlich. Meine Güte, jetzt habe ich hier schon wieder so einen Wurm. Mitte der 70er, wie gesagt, ist der Hillman dabei gewesen bei den Birds. Dann hat er sich von denen losgesagt, hat eine eigene Band gegründet, eine Country-Rock-Band, The Desert Rose Band. Und die war dann von 1985 bis 1994 aktiv, hat 5 Alben veröffentlicht, 17 Singles, wovon 2 Platz 1 belegten. Und den hier, Ashes of Love, das war ihre allererste Single. Und den gibt's hier in der Country Time nur für euch.

Ashes of Love, der Karrierestart für die Desert Rose Band. Ja, und der Karrierestart für Pam Tillis, das war dann zweites Album, Put Yourself in My Place. Das kam 1991 heraus und damit ging dann die Singer-Songwriterin auf in den Charts. Die kommt aus Plant City in Florida und die war auch schon in früher Kindheit durch ihren Vater, den erfolgreichen Country-Sänger und Songwriter Mel Tillis, hat sie Bekanntschaft gemacht mit der Country-Musik. Seit den 1990ern lebt sie in Nashville und macht auch immer noch Musik, ist da auch noch immer sehr angesagt. Ich habe, wie gesagt, für euch aus diesem zweiten Album, was den Durchbruch bedeutete, Put Yourself in My Place, Ancient History, Pam Tillis von 91.

Ja, für mich das absolute Highlight auf dem neuen Album von Willie Nelson. Dieser wahnsinns ja, flotte Dance-Song, das ist echt das Highlight dieses Albums. Aber die anderen Songs sind alle sehr schön und es ist echt zu empfehlen, dieses Album. Dream Chaser, Willie Nelson, 93 Jahre alt und so ein Song. Da kann man echt nur den Hut ziehen. Ja, wir haben noch ein kleines Geburtstagskind hier und zwar die Bells, die hatte ich euch vorgestellt mit der Vorstellung bzw. mit der Fortsetzung vom Song von Dolly Parton, Jolene, Son of Jolene. Die ist in Nashville in der Country-Szene ganz stark im Kommen und jetzt haben die Australier diesen Song auch entdeckt. In dieser Woche pusht er hoch von der 23 auf die 9. Ja, und dann kommt er hier einfach nochmal als Geburtstagsgeschenk für die Bells on Son of Jolene zusammen mit Dolly Parton.

Wall of Memories, ja, das klingt wie aus den 90ern, ist aber top aktuell. Das ist die Band West of Texas aus Kalifornien, aus LA. Und diese Band um den Frontman und Bandgründer Jerry Sinn, die macht auch beste Traditional Country und hält es hoch die Fahne der Country-Musik, der Good Old Country-Music, ja. So, jetzt haben wir es schon fast wieder geschafft hier. Die Sendung ist so weitestgehend durch. Einer bleibt hier, wie gesagt, immer noch ein Song. Ich bedanke mich auf jeden Fall schon mal wieder fürs Zuhören. War richtig schön wieder mit euch hier heute. Ja, und nächste Woche, da geht's dann weiter mit der Country Time am Dienstag. 18 bis 20 Uhr geht's hier wieder weiter aus Lüneburg. Bis dahin wünsche ich euch jetzt einen schönen Abend, ein schönes Restwochenende, ein schönes Fußballspiel. Denn wir spielen ja am Sonntag. Ja, ich glaube, am Sonntag spielen wir unser erstes Spiel. Sollte ja wohl klappen gegen Cora Show. Na, werden wir sehen. Und wenn nicht, dann habt ihr hier die Country-Musik am Dienstag. Dann tröste ich euch mit der besten Country-Musik von gestern und heute. So, für heute ist Schluss. Eine habe ich noch und zwar, ja, die Band eben davor war auch aus Kalifornien. Und die kommt auch aus Kalifornien. Singer-Songwriterin Sam Stone. Country und Folk sowie Western Swing, das ist ihr Metier. Ihr Album Tales of the Dark West und daraus ein richtig toller Titel, wie ich finde. Kann ich mich gar nicht im Moment genug anhören. Calico Cole, damit verabschiede ich mich. Ich sage Tschüss, Keep It Country, bis nächste Woche. Euer Thorsten und hier kommt sie, Sam Stone.

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